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1: Mit Michael Scheder. In vielen Ländern ist Ferienmachen für die Österreicherinnen und Österreicher günstiger als im eigenen Land. In Bulgarien, Rumänien oder auch der Türkei kosten Übernachtungen oder Restaurantbesuche rund ein Drittel weniger als bei uns. Aber auch in Italien, Kroatien oder Portugal ist der Urlaubseuro der Österreicherinnen und Österreicher mehr wert als im eigenen Land. Kostspielig wird's dagegen, wenn es in die Schweiz oder nach Island geht. Da bekommen die österreichischen Urlauber weniger für ihr Geld. Die aktuelle Hitzewelle bedeutet auch eine enorme Herausforderung für die Spitäler und Pflegeeinrichtungen in Österreich. Die hohen Temperaturen machen kranken und alten Menschen besonders zu schaffen. Viele Gebäude sind aber alt, Klimaanlagen gibt es nicht. Mit intelligentem Lüften in der Früh und am Abend versucht man hier durchzukommen. Bei neuen Gebäuden wird der Hitzeschutz oft schon mitgeplant. Ein Fehler im digitalen Bahnfunk war der Grund, warum in Deutschland in der Nacht auf Dienstag zeitweise der Zugverkehr komplett ausgefallen ist. Das hat die Deutsche Bahn jetzt herausgefunden. Aufgetreten ist der Softwarefehler nach dem planmäßigen Tausch eines Switches, also einer Netzwerkverteilkomponente. In nächster Zeit will die Deutsche Bahn jetzt keine weiteren Komponenten mehr tauschen. Und damit zur Fußball-WM und den Ergebnissen der letzten Stunden. Starke Leistung von Frankreich, das Norwegen mit 4:1 geschlagen hat. Spanien hat sich mit einem 1:0 gegen Uruguay den Gruppensieg geholt. Und die echte Sensation im Turnier bleiben die Kapverden. Mit einem 0:0 gegen Saudi-Arabien sind die Underdogs tatsächlich ins Sechzehntelfinale eingezogen. Die Mannschaft spricht von einem verrückten Traum, der da jetzt in Erfüllung geht.
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2: Sonnig und heiß geht es weiter in den Abend. Die Nacht zeigt sich sternenklar und es bleibt sehr warm. Die Temperaturen sinken in der Nacht nur auf 26 bis 20 Grad. Morgen geht es dann in die heiße Phase des Hitzewochenendes. Im wahrsten Sinne, denn morgen könnte es schon den nächsten Juni-Rekord mit 39 Grad geben. 35 Grad sind es zumindest wirklich überall in Österreich. Und am Sonntag geht es dann noch einmal nach oben mit Höchstwerten zwischen 33 bis sogar 40 Grad.
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1: Sonnig und heiß geht es weiter in den Abend. Die Nacht zeigt sich sternenklar und es bleibt sehr warm. Die Temperaturen sinken in der Nacht nur auf 26 bis 20 Grad. Morgen geht es dann in die heiße Phase des Hitzewochenendes. Im wahrsten Sinne, denn morgen könnte es schon den nächsten Juni-Rekord mit 39 Grad geben. 35 Grad sind es zumindest wirklich überall in Österreich. Und am Sonntag geht es dann noch einmal nach oben mit Höchstwerten zwischen 33 bis sogar 40 Grad.
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1: Mit Helene Feichtenhofer. An die 300.000 Rennsportfans sind dieses Wochenende am Red Bull Ring in Spielberg und feiern ihre Formel-1-Helden. Für das Rote Kreuz ist das auch heuer wieder ein Rieseneinsatz, bestätigt Einsatzleiter Bernd Peer.
2: In Summe werden wir jetzt am Wochenende um die 400 Personen im Dienst sein, wobei der Sonntag immer der Höhepunkt ist, wo wir da ca. 170, 160 gleichzeitig im Dienst haben.
1: Vor allem wegen der Hitze könnte es diesmal doppelt spannend werden. Peer appelliert an die Fans, sich vorzubereiten. Sonnencreme, Kapperl und viel, viel Wasser sollten unbedingt im Gepäck sein. Nach den heftigen Erdbeben in Venezuela gibt es mittlerweile 920 von der Regierung bestätigte Todesopfer. Mehr als 3.300 Menschen sind verletzt. Nach wie vor werden viele Menschen unter Trümmern vermisst. Der Samariterbund beteiligt sich mit einem internationalen Team bei der Suche nach Vermissten. Heute früh hat es ein neues Erdbeben an der Nordküste des Landes gegeben. Die Polizei hat in der Nacht in Linz einen 20-jährigen Probeführerscheinbesitzer in einer 70er-Zone mit 160 km/h gestoppt. Der junge Mann war noch an Ort und Stelle seinen Führerschein los. Auch sein Auto haben die Polizisten beschlagnahmt. Auch in Graz hat die Polizei die Autos von zwei Probeführerscheinbesitzern letzte Nacht beschlagnahmt. Beide waren im Ortsgebiet mit 140 km/h unterwegs. Kommenden Freitag gibt es in Linz den Prozess gegen den ehemaligen Linzer Bürgermeister Klaus Luger. Das Gericht plant einen kurzen Prozess. Die Verhandlung ist nur für 3 Stunden anberaumt. Im Auswahlverfahren um den Chefposten bei der Linzer Veranstaltungsgesellschaft LIFA soll Luger einem bevorzugten Kandidaten vorab die Fragen der Hearing-Kommission zugespielt haben. Bei einer Verurteilung drohen ihm bis zu 3 Jahre Haft.
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1: Es ist heiß heute in Österreich. Die Temperaturen steigen auf 32 bis 39 Grad. Und die meiste Zeit scheint heute die Sonne. In Westösterreich entstehen im Laufe des Nachmittags einzelne Gewitter, die auch durchaus kräftig ausfallen können. Auch morgen wird es wieder heiß. Da erreicht die Hitzewelle dann im Osten ihren Höhepunkt mit bis zu 40 Grad.
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1: Mit Helene Feichtenhofer. Auch im Mai haben wieder weniger Menschen in Österreich um Asyl angesucht. 771 Anträge waren es, um 47% weniger als noch vor einem Jahr. Michael Schäder, mittlerweile sind es vor allem Kinder, die um Asyl ansuchen.
2: 4 von 10 der bislang heuer eingebrachten Asylanträge betreffen Kinder zwischen 0 und 7 Jahren. Zum Vergleich, vor 4 Jahren waren es gerade einmal 6% der Asylanträge, die von dieser Altersgruppe gekommen sind. Zu tun hat das vor allem mit den nachgeborenen Kindern von Flüchtlingen. Sie sind auf die Welt gekommen, nachdem die Eltern in Österreich einen Asylantrag gestellt haben. Was die Nationalitäten betrifft, so kommen die meisten Anträge heuer bislang von Syrern und Afghanen.
1: Weiter entspannt hat sich die Situation in der Grundversorgung. Da ist die Zahl der Plätze seit Jahresbeginn um mehr als 5.700 zurückgegangen. Nachdem gestern in einer Wohnung in Wien Mariahilf die Leiche einer 70-jährigen Frau gefunden wurde, laufen die Ermittlungen der Polizei auf Hochtouren. Die Ermittler gehen von Mord aus und suchen unter anderem nach dem Mitbewohner der Frau. Die 70-jährige wurde mit mehreren Stichverletzungen in der Wohnung gefunden. Einbruchsspuren gibt's nicht. Durch die aktuelle Hitzewelle ist die Trockenheit wieder ein Problem geworden. Immer mehr Gemeinden rufen deswegen ihre Bewohner auf, achtsam mit Wasser umzugehen, etwa darauf zu verzichten, derzeit das Auto zu waschen oder den Rasen zu bewässern. In vielen Ländern ist Ferienmachen für die Österreicherinnen und Österreicher günstiger als im eigenen Land. In Bulgarien, Rumänien oder auch in der Türkei kosten Übernachtungen oder Restaurantbesuche um ein Drittel weniger als bei uns. Aber auch in Italien, Kroatien oder Portugal ist der Urlaubseuro der Österreicherinnen und Österreicher mehr wert als im eigenen Land. Kostspielig wird es dagegen, wenn es in die Schweiz oder nach Island geht. Da bekommen die österreichischen Urlauber weniger für ihr Geld.
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1: Es ist heiß heute in Österreich. Die Temperaturen steigen auf 32 bis 39 Grad und die meiste Zeit scheint die Sonne. In Westösterreich entstehen im Laufe des Nachmittags einzelne Gewitter. Die können auch durchaus kräftig ausfallen. Auch morgen wird es wieder heiß. Da erreicht die Hitzewelle dann im Osten ihren Höhepunkt mit bis zu 40 Grad. Und es gibt wieder ganz viel Sonne.
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1: Mit Helene Feichtenhofer. In Graz, Österreichs zweitgrößter Landeshauptstadt, gibt's morgen die Gemeinderatswahl. Bürgermeisterin ist aktuell Elke K. von der KPÖ. Sie ist die erste kommunistische Bürgermeisterin in einer Landeshauptstadt und hat gute Chancen, sich entgegen dem Österreich-Trend von zuletzt erfolgreich gegen die FPÖ durchzusetzen, Meinungsforscher Wolfgang Bachmeier.
2: Umfragen sagen ja, sofern Umfragen in so kleinen Bereichen wie Städten genau sein können, dass die Kommunisten mit der Bürgermeisterin weiterhin am ersten Platz liegen werden und dass es weiterhin eine links-linke, also dunkelrot-rot-grüne Koalition geben dürfte.
1: Ein großes Fragezeichen in Graz ist immer die Wahlbeteiligung. Bei der letzten Gemeinderatswahl war sie bei 54%. Auch im Mai haben wieder weniger Menschen in Österreich um Asyl angesucht. 771 Anträge waren es, um 47% weniger als noch vor einem Jahr. 4 von 10 der bislang heuer eingebrachten Asylanträge betreffen Kinder zwischen 0 und 7 Jahren. Zum Vergleich, vor 4 Jahren waren es gerade mal 6% der Asylanträge, die von dieser Altersgruppe gekommen sind. Zu tun hat das vor allem mit den nachgeborenen Kindern von Flüchtlingen. Sie sind auf die Welt gekommen, nachdem die Eltern in Österreich einen Asylantrag gestellt haben. Was die Nationalitäten betrifft, so kommen die meisten Anträge heuer bislang von Syrern und Afghanern. Nach Gerüchten über Kinderhandel beim Secondhand-Online-Händler Vinted ermittelt jetzt die französische Justiz. In mehreren Online-Netzwerken wie TikTok haben User in zahlreichen Videos und Beiträgen den Verdacht geäußert, dass über Vinted Kinder verkauft würden. Auslöser der Spekulationen waren Anzeigen für normalerweise preiswerte Spielsachen, die zu extrem hohen Preisen angeboten wurden und mit Alters- und Größenangaben versehen waren. Im Kärntner St. Stephan in der Gemeinde Friesach ist gestern der Pilot eines Ultraleichtflugzeugs auf der Metnitztal-Landesstraße notgelandet. Es wurde niemand verletzt. Der 23-Jährige und sein 50-jähriger Co-Pilot wollten einen kleinen Rundflug machen. Aber schon nach kurzer Zeit hat der Pilot gemerkt, dass der Motor an Leistung verloren hat. Daraufhin hat der Pilot gesehen, dass auf der Straße niemand unterwegs ist und ist dort notgelandet.
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3: In der Nacht bleibt es oft klar und angenehm ruhig. Die Temperaturen gehen auf 15 bis 26 Grad zurück. Der Sonntag bringt den Höhepunkt der Hitzewelle. Am Vormittag scheint fast überall die Sonne. Später entstehen im Bergland immer mehr Quellwolken und zwischen Vorarlberg und der Obersteiermark sind Schauer und Gewitter möglich. Es heißt aufgepasst, die Höchstwerte liegen bei 34 bis 40 Grad.
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1: Mit Conny Diebald. Es gibt einen 9. Juni-Hitzerekord in Österreich. 39,1 Grad sind heute in Bad Deutsch-Altenburg in Niederösterreich kurz vor 15 Uhr gemessen worden. Der bisherige Juni-Rekord war aus dem Jahr 2013 und lag bei 38,6 Grad, gemessen in Waidhofen an der Ips. Morgen könnte dann sogar der Sommerhitzerekord von 40,5 Grad vom August 2013 fallen. Rund 225.000 Menschen sind in Graz morgen aufgerufen zu wählen. Es gibt die Gemeinderatswahl. Aktuell wird Graz von KPÖ-Bürgermeisterin Elke K. regiert und auch in Umfragen für die Wahl morgen liegt K. mit der KPÖ auf Platz 1. Ein großes Fragezeichen in Graz ist die Wahlbeteiligung, sagt Politologin Katrin Praprotnik.
2: Es gibt natürlich auch am Wahlsonntag viele andere auch sportliche Ereignisse. Die Temperaturen dürften hoch werden. Hier kann ich nur meine Hoffnung ausdrücken, dass die Menschen trotzdem zur Wahl gehen und mitbestimmen, wie es in ihrer Stadt weitergehen soll.
1: Morgen früh spielt ja das ÖFB-Team bei der Fußball-WM um den Aufstieg und es gibt auch die Formel 1 in der Steiermark in Spielberg. Wohl auch deswegen sind diesmal für die Grazwahl so viele Wahlkarten wie noch nie angefordert worden, über 39.000. In den USA hat Präsident Trump heute einen neuen limitierten US-Reisepass vorgestellt zum 250. Gründungstag der USA. Der Pass enthält ein Bild von Trump. Er wird damit der erste amtierende Präsident sein, der in einem US-Pass abgebildet ist. Formel 1. Beim Qualifying in Spielberg hat sich Mercedes-Pilot George Russell die Pole-Position für das morgige Rennen gesichert. Neben ihm aus der ersten Reihe startet Charles Leclerc im Ferrari. Pech hat Red Bull-Pilot Max Verstappen gehabt. Unterwegs zu einer Top-Zeit ist er in die Reifenstapel geflogen und startet morgen von Platz 5 aus.
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3: In der Nacht bleibt es oft klar und angenehm ruhig. Die Temperaturen gehen auf 15 bis 26 Grad zurück. Der Sonntag bringt den Höhepunkt der Hitzewelle. Am Vormittag scheint fast überall die Sonne. Später entstehen im Bergland immer mehr Quellwolken und zwischen Vorarlberg und der Obersteiermark sind Schauer und Gewitter möglich. Es heißt aufgepasst, die Höchstwerte liegen bei 34 bis 40 Grad.
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1: Mit Helene Feuchtenhofer. Österreichs Fußballnationalteam steht im letzten WM-Gruppenspiel morgen früh um 4 Uhr unserer Zeit vor einer schwierigen Aufgabe. Es geht um nichts weniger als den Aufstieg in die K.O.-Phase gegen Algerien, Michael Scheder.
2: Das ÖFB-Team hat aktuell 3 Punkte am Konto. Ein Unentschieden würde morgen also schon reichen, um weiterzukommen. Die Österreicher wären dann fix Tabellenzweiter. Das würde dann aber auch ein Duell in der K.O.-Runde mit Spanien bedeuten. Als Gruppendritter dagegen könnten die Österreicher Spanien umgehen. Kurz vor dem Spiel wird das ÖFB-Team dann auch genau wissen, ob vielleicht auch eine Niederlage reichen würde, um aufzusteigen. Teamchef Ralf Rangnick will sich da morgen aber auf keine Spielchen einlassen. Er werde die Mannschaft sicher nicht ins Rennen schicken und sagen, wir spielen unentschieden, sagt er.
1: Finanziell würde der Einzug in die K.O.-Phase dem ÖFB-Team 1 Million Dollar bringen. In Tirol haben heute einige 100 Teilnehmer auf der Fernpassstraße demonstriert. Grund der Demo war das sogenannte Fernpasspaket der Tiroler Landesregierung. ÖVP und SPÖ wollen die Transitroute ausbauen, um sie sicherer zu machen. Die Anrainer befürchten, dass es dann noch mehr Verkehr geben wird. An starken Reisetagen wurden am Fernpass schon bis zu 32.000 Fahrzeuge gezählt. Durch die aktuelle Hitzewelle ist die Trockenheit wieder ein Problem geworden. Immer mehr Gemeinden rufen deswegen ihre Bewohner auf, achtsam mit Wasser umzugehen, etwa darauf zu verzichten, derzeit das Auto zu waschen oder den Rasen zu bewässern. Mehr als 1,3 Millionen Menschen haben in Deutschland eine Petition unterschrieben, damit ein Verbotsverfahren gegen die AfD geprüft wird. Ein juristisches Gutachten hat vor kurzem die AfD als verfassungswidrig eingestuft, weil sie gegen das Demokratieprinzip und die Menschenwürde verstoße. Daraufhin haben die Initiatoren die Unterschriftenaktion gestartet. In aktuellen Umfragen ist die rechtspopulistische AfD die Nummer 1.
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3: In der Nacht bleibt es oft klar und angenehm ruhig. Die Temperaturen gehen auf 15 bis 26 Grad zurück. Der Sonntag bringt den Höhepunkt der Hitzewelle. Am Vormittag scheint fast überall die Sonne. Später entstehen im Bergland immer mehr Quellwolken und zwischen Vorarlberg und der Obersteiermark sind Schauer und Gewitter möglich. Es heißt aufgepasst, die Höchstwerte liegen bei 34 bis 40 Grad.
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